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0: keinesfalls jemand sagen.
1: Liebe Zuhörende, es ist mal wieder Boulevardradio-Zeit. Ich begrüße euch recht herzlich hier aus der Lottumstraße. Es gibt diesmal in der Sendung so leichte Jazz- oder DJ-Musik, so ganz softe Beats, so Club, würde ich sagen, oder Fahrstuhlmusik, also, aber nett. Okay, fangen wir einfach an. Hier, die Songs kann ich nicht lesen, aber die Künstler sind sehr gut beschriftet. Skinista hören wir erstmal.